0: ermitteln und sie dann auch zur Rechenschaft ziehen.
1: Besteht eine Gefahr in Berlin zurzeit?
0: Die Polizei arbeitet auf Hochtouren.